0: Es la hora 7 en punto. La temperatura 18 grados 9 décimas.
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1: Hallo und herzlich willkommen zu Nachrichten im Fokus heute am Donnerstag, den 15. Oktober.
0: Nationale Nachrichten.
1: Paraguay setzt auf regionale Energiekooperation. Paraguay hat bei einem Treffen der Energieorganisation OLA-CDE in der Dominikanischen Republik über neue Technologien und Investitionen beraten. Das Land will seine Wasserkraft nutzen, um neue wirtschaftliche Aktivitäten anzuziehen. Die Mitgliedstaaten wollen unter anderem den steigenden Strombedarf durch künstliche Intelligenz untersuchen und die Energieversorgung modernisieren. Paraguay hofft, dadurch Investitionen und Arbeitsplätze zu schaffen. Paraguays Verkäufe steigen im August um 4,4%. Die Verkäufe in Paraguay sind im August im Jahresvergleich um 4,4% gestiegen. Laut dem Estimador de Cifras de Negocios der Zentralbank BCP lag das kumulierte Wachstum bis Ende August bei 4,5%. Treiber waren vor allem das verarbeitende Gewerbe und der Handel. Besonders deutlich stiegen die Verkäufe von chemisch-pharmazeutischen Produkten und Kraftstoffen. Der Dienstleistungssektor entwickelte sich dagegen rückläufig, unter anderem bei Transport, Telekommunikation und Dienstleistungen für Unternehmen. Itabua bereitet sich auf mögliche Überschwemmungen vor. Die Behörden im Departement Itabua aktualisieren ihren Notfallplan angesichts möglicher Überschwemmungen durch El Niño. Dabei sollen besonders gefährdete Gebiete identifiziert und Maßnahmen zum Schutz der Bevölkerung koordiniert werden. Besondere Aufmerksamkeit gilt dem Zugang zum Allgemeinen Krankenhaus von Itabua, da überlaufende Flüsse die Nationalstraße Paraguay 6 beeinträchtigen könnten. Deshalb werden alternative Verkehrswege und die Kapazitäten anderer Krankenhäuser geprüft.
0: Internationale Nachrichten.
1: Unwetter in Chile führt zu Alarmstufe Rot in Santiago. Nach schweren Gewittern, Hagel und starken Regenfällen haben die Behörden für die Region Santiago Alarmstufe Rot ausgerufen. Der U-Bahn-Verkehr ist eingeschränkt und mehr als 36.000 Haushalte waren ohne Strom. Die Unwetter betreffen weite Teile Zentral- und Südchiles. Seit Mitte des Jahres kamen durch das von El Niño beeinflusste Wetter mindestens 16 Menschen ums Leben, mehr als 3.000 Menschen sind betroffen. Tausende Kolumbianer protestieren gegen die Regierung. Tausende Menschen haben in mehreren Städten Kolumbiens gegen die Regierung von Präsident Abelardo de la Espriella protestiert. Gewerkschaften und Oppositionsparteien kritisieren geplante Kürzungen bei öffentlichen Einrichtungen und den Wegfall von Stromsubventionen. Die Proteste folgen auf ein umstrittenes Dekret zur Einschränkung gewaltsamer Demonstrationen. Der Präsident verteidigte das Recht auf friedlichen Protest, kündigte aber ein konsequentes Vorgehen gegen Gewalt und Straßenblockaden an. IWF fordert weltweit effizientere Staatsausgaben. Der Internationale Währungsfonds IWF fordert die Staaten auf, öffentliche Ausgaben effizienter zu gestalten und ihre Haushalte angesichts steigender Schulden und Finanzierungskosten zu stabilisieren. Zudem sollten Regierungen zusätzliche Einnahmequellen erschließen und ihre Budgets an die wirtschaftliche Lage anpassen. Für 2026 erwartet der IWF ein weltweites Wirtschaftswachstum von 3,1%. Risiken ergeben sich unter anderem aus dem Krieg im Nahen Osten und den steigenden Energiepreisen.
0: Sportnachrichten.
1: Trans-Itapua Bike bringt Radfahrer aus 4 Ländern nach Itapua. Am Sonntag, dem 18. Oktober, findet in Trinidad die 13. Ausgabe der Trans-Itapua Bike statt. Mehr als 210 Radfahrer aus 4 Ländern nehmen an dem internationalen Mountainbike-Rennen teil, das zum Kalender der UCI gehört. Die Strecke führt durch das Umfeld der Jesuitenmission Trinidad und umfasst 21,6 Kilometer pro Runde. Neben Kinderkategorien wird erstmals auch die Auszeichnung König und Königin des Berges vergeben. Das Rennen soll den Sporttourismus in Itapua stärken. Infantino behauptet sich im Machtkampf bei der FIFA. FIFA-Präsident Gianni Infantino geht gestärkt in die Ratssitzung in Zürich. Trotz Kritik der UEFA, CONCACAF und AFC fehlt seinen Gegnern bislang ein Gegenkandidat für die Wahl im März 2027. Diskutiert werden auch die Verteilung der FIFA-Finanzreserven, die mögliche Vergabe der ersten Frauen-Club-Weltmeisterschaft 2028 an die USA und der umstrittene FIFA-Friedenspreis.
0: Lokale Nachrichten.
1: Versteigerung von Gegenständen der Kooperative und Association Neuland. Am Freitag, den 16. Oktober, findet ab 8 Uhr eine Versteigerung von Gegenständen aus den Abteilungen der Kooperative und Association Neuland statt. Der Veranstaltungsort ist der Hof der ehemaligen Eisenwarenabteilung, bekannt als Patio Ex Ferreteria. Mitteilung an die Viehzüchter der Kooperative Neuland. Die Estancia Potsdam bietet ausschließlich für Mitglieder der Kooperative Neuland die Möglichkeit, Brahman, Brangus und Santa Gertrudis Bullen zu einem festen Preis zu kaufen. Die Besichtigung findet jeden Freitag nachmittags nach vorheriger Absprache statt. Dieses Angebot gilt bis Ende Dezember. Für weitere Informationen kann man sich an die Telefonnummern 0982 582 177 oder 0983 372 607 wenden. Mitteilungen der Sektion de Guías. Die Sektion Guías informiert die Produzenten über folgende Punkte. Erstens die Guía Electronica. Die Sektion Guías bietet erneut an, für Produzenten die Beantragung des Modulo Ganadero Guía Electronica zu übernehmen. Interessierte können sich direkt im Büro melden. Zweitens Caravana SIAP Carimbo 7. Es besteht wieder die Möglichkeit, Ohrmarken, Caravanas, für Carimbo 7 neugeborene Kälber zu erhalten. Dafür müssen die Kälber bei der Sektion Guías deklariert werden. Wichtiger Hinweis: Dies gilt nur für Produzenten, die bereits im Modulo Ganadero eingeschrieben sind. Sie hören den Wetterbericht für heute Donnerstag. Am Morgen ist es bedeckt. Die Temperaturen liegen bei etwa 18 bis 22 Grad. Der Wind weht mäßig aus südlichen bis südwestlichen Richtungen. Am Nachmittag lockert die Bewölkung etwas auf. Zeitweise ist es leicht bewölkt. Die Temperaturen erreichen bis zu 26 Grad. Der Wind weht schwach bis mäßig aus südlicher Richtung. Am Abend ist es zunächst leicht bewölkt, später bleibt es wechselnd bewölkt und frei. Die Temperaturen sinken von etwa 25 auf 20 Grad. Der Wind weht schwach bis mäßig aus Süden bis Südwest. Das waren die Nachrichten für heute Donnerstag, den 15. Oktober. Am 15. Oktober wird der Welttag des Händewaschens begangen. Er wurde 2008 ins Leben gerufen, um die Bedeutung der Handhygiene stärker ins Bewusstsein zu rücken und die Verbreitung von Infektionskrankheiten zu verhindern. Regelmäßiges Händewaschen mit Wasser und Seife kann das Risiko von Durchfall und Atemwegserkrankungen deutlich senken. Dieser Tag erinnert daran, die Hände gründlich einzuseifen und dabei auch Fingerkuppen und Daumen nicht zu vergessen. Außerdem wird am 15. Oktober der Internationale Tag der Frauen auf dem Land begangen. Die Vereinten Nationen riefen ihn 2007 ins Leben, um die wichtige Rolle von Frauen in der Landwirtschaft, der Ernährungssicherheit und der Entwicklung ländlicher Gemeinden hervorzuheben. Gleichzeitig macht der Aktionstag auf Herausforderungen wie Armut, ungleichen Zugang zu Bildung und Gesundheitsversorgung sowie fehlende Mitbestimmung aufmerksam. Er würdigt die Leistungen von Frauen auf dem Land und setzt sich für bessere Lebensbedingungen und gleiche Chancen ein. Von hier aus geht ein herzlicher Glückwunsch und eine Anerkennung an alle Frauen auf dem Land aus. Damit schließt der Nachrichtenblock für heute. Ich freue mich, dass Sie mit dabei waren und verabschiede mich hier von Ihnen bis zum nächsten Mal, in dem ich einen schönen Tag wünsche. Auf Wiederhören!

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1: Es la hora 9 en punto. La temperatura 19 grados, 3 décimas.
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0: Es la hora 9:30 minutos.
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0: Hallo und herzlich willkommen, lieber Zuhörer, in der Sendung rund um die Landwirtschaft. Heute geht es um die Erdnuss. Deshalb haben wir uns mit Agronom Mike Voth über die Geschichte des Erdnussanbaus hier in Neuland beschäftigt und über die Herausforderungen und die Zukunft des Erdnussanbaus in Neuland gesprochen. Danach hören Sie außerdem noch einige interessante Informationen und Fakten über die Erdnuss. Wir steigen mit dem Gespräch mit Mike Voth ein. Meine erste Frau betraf die lokale Produktion, während welcher sich die Anbau von der Erdnuss nur im Moment eine Kolonie Nieland in welcher Bedeutung haftet für diese Zone hier in Nieland.
1: Ja, innen habe ich all sehr lange gesagt, und fange gleich all, ja, ich will nicht Jahre sein, aber eine 10. Jahre, 10. Jahre, wenn es all geht an. Wir hatten dann Bämwall, wir hatten Innet, wir hatten Sesam Miskova, Dolis. So, du warst anders viel Innet gesagt, und du meinst, du sei viel im Schwung gekommen. In den 9. Jahren hat wir, dass der mir gesagt hat, zwischen 6 und 7000 Hektar Innet, was wir in Nieland hatten. Das ist nicht mehr so viel, als wir hier alles Typ Agri. Und dort heute hat wir alles, du sind in so Sandbottoms, was viel Innet hatten. Und dann ging dort in zwei Rauf, meine Situation in Wada und so, dort spielt dann alle mit. Und dort wirklich ab, mehr wirklich ein paar hundert Hektar wir dann noch, in 2010 Jahren und so, 2008, wir wenig eh nicht. Ja, 2019 kommen wir dann noch ab 500 Hektar und verloren war, wenn es, wir hatten von 2019 war mal so ja Weizel, das war dann mal Dreh und mal so ja Not und so überhaupt tatsächlich drehen. Dann kommen wir irgendwann mal ab 100 Hektar und dann ab 200 und dann nur letzte 3 Jahre haben wir dann noch zwischen 700 und dann 800 und das Jahr sogar um 940 Hektar in nicht gehabt. Und hauptsächlich ist es durch die Preisverbesserung und auch der ist die neue Sorte. Die Sorte, die nicht gebracht sind, die Leute im Bühnen auch mehr Rentabilität geben und dort mag dann auch was möchte, dort damit wieder tun will.
0: Ich möchte kurz auch auf die Herausforderungen der Rede kommen in der Rentabilität von Erdnuss Anbau. Was sind Schwierigkeiten, was sind die größten Schwierigkeiten in diesem Bereich, besonders in Bezug auf das Klima, auf das Wetter, was wir hier haben, die Kosten und auch die Erträge, die man dadurch einbringen kann?
1: Ja, was wir, oder was ja, ich gesehen habe, dort in den letzten 6 Jahren, dort wie zwischen 10 und 14% weniger Rains in dem Periode, wenn man sagen, vom Dezember bis Mai haben, ja, also im Durchschnitt, alle 6 Jahre. Aber wir sehen auch, dass die Kreadote dort wie du 20% mehr Erträge gehabt haben, trotzdem dass dort drehen wir. Auch dort sind der Schnitt nicht genommen. Wir hatten sehr gute Jahre in 23, wir hatten gute Jahre in 24, die haben wir dem Promedio dann noch Kuchen gebracht. Aber wir haben 20% verbessern können unsere Rendimentos, auch mit weniger Rein so im Durchschnitt. Dort sind wir ein Logro, also dort wie auch mit der Sorte, mit dem Manejo sehen auch gut. So geht dort hinter der Tür, dort ihr Rendiment auch stehen bleibt. Und ja, dort hat man hohe Kosten. Also, wenn man viel will ernten, dann muss man auch mal investieren. Dort ist dann eben so mit Kosten verbunden. Aber vor allem, dort war da, der ist sehr aufhängig von Wetter, wie am liebsten, weil der jeden Weg da nicht mal am Meter erinnert. Und dort mag dort die Schwierigkeit, wenn wir letztes Jahr eben mal einen Monat ohne Rein hatten, dort mag dann der Träger mal nicht so positiv. Und so macht wir dann, dort sind dann die Schwierigkeiten, die Reins einmal. Der hat nicht unbedingt, wenn Wetter da ist, dann mag der hat eben nicht dort. Aber wenn dort nicht Wetter ist und dann hat er es, das ist ein Problem. Und du her. Es sind die Reins, die lange Periode ohne Rein immer das Problem gewesen. Das andere, das schrieb alles wie geregelt.
0: Wenn wir dann noch ein bisschen näher auf die Produktion und auch besonders auf die Zukunft schauen, wird es ungefähr ein Produktionsvolumen, was in nüter Zeit eine Erdnuss geplant wird, oder von Erdnuss geplant wird, und was darf dort für Aussichten beim Wachstum in diesem Bereich für die kommenden Jahre?
1: Ja, wir hatten sehr gute Erträge in den letzten Weil ja, sicher, wie manche mit weniger, manche mit mehr, aber in großen Ganzen hat man gute Erträge und auch gute Preise, wie die dann eigentlich alle stellen. Und so, das ist nun leider nicht so der Fall, die Preise sind leer gegangen und auch der Erträge wäre das ja nicht so positiv, wenn es das dreht, ja. Momentan ist das vielleicht nicht so mitmachend, aber ich glaube, so ist mit der Sorte, was man nicht zur Verfügung hat, und Maschine habe viele auch, was ich glaube, dass wir müssen in Maschinen da investieren, dass wir nie Maschinen entschrieben, vor allem was Arbeitsmaschinen angeht, die sind ja langsam draschen und dort folgen dann sehr zeitabwendig ist. So glaube ich, würde man hier gemacht auch parallel auch in Maschinen investieren. Und aber Potenzial ist hier, die Sonnenbaden zu haben, wie Antes saß mit 7000 Hektar hat, die sind und so, entweder mit Kräuter oder mit Gras, was und daher für den Bürger sind eh nicht, bringen dem Schwinden im Schwung und die Preise, wo er sich auch irgendwann war, fangen. 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
0: Vielmal Dank schon, Mike, dass du uns in Klinen Ernbleich gejeft hast, das im besonderen Tag von der Irtnet, und dass du uns die Informationen wiedergeeft hast. Dankeschön.
1: Dankeschön, Luxem.

Nachdem wir uns gerade mit Mike Voth vom Servicio Agropecuario Neuland über die Entwicklung des Erdnussanbaus in unserer Region unterhalten haben, schauen wir uns jetzt einmal an, was eigentlich in der Erdnuss steckt und warum sie auch für unsere Ernährung interessant ist. Am 13. Oktober wurde der Welttag der Erdnuss begangen, eine gute Gelegenheit, sich nicht nur mit dem Anbau dieser Kulturpflanze zu beschäftigen, sondern auch mit ihren Nährwerten und ihrer Bedeutung für unsere Ernährung. Erdnüsse enthalten pflanzliches Eiweiß, Ballaststoffe, Vitamine, Mineralstoffe und ungesättigte Fettsäuren. Gerade diese ungesättigten Fettsäuren können im Rahmen einer ausgewogenen Ernährung dazu beitragen, die Herzgesundheit zu unterstützen und den Cholesterinspiegel günstig zu beeinflussen. Auch für Menschen mit Diabetes können Erdnüsse eine sinnvolle Ergänzung des Speiseplans sein. Sie haben einen vergleichsweise niedrigen glykämischen Index. Das bedeutet, dass sie den Blutzuckerspiegel nicht so schnell ansteigen lassen wie viele andere Lebensmittel. Am besten eignen sie sich dafür in ihrer natürlichen Form, ohne zusätzlichen Zucker und möglichst ohne viel Salz. Ein weiterer Vorteil: Erdnüsse machen relativ lange satt. Durch die Kombination aus Eiweiß, Ballaststoffen und Fett können sie helfen, das Hungergefühl zu reduzieren. Allerdings sind sie auch kalorienreich. Deshalb kommt es wie bei vielen Lebensmitteln auf die Portionsgröße an. Darüber hinaus liefern Erdnüsse wichtige Mineralstoffe wie Magnesium und Phosphor. Diese benötigt unser Körper unter anderem für die Knochen, die Muskeln und die normale Funktion des Nervensystems. Auch Vitamin E und verschiedene B-Vitamine sind

Zusammengefasst lässt sich sagen, die Erdnuss ist weit mehr als nur ein Snack für zwischendurch. Sie liefert wertvolle Nährstoffe und kann Teil einer ausgewogenen Ernährung sein, vorausgesetzt man verträgt sie und achtet auf die Menge. Damit schließt sich auch der Kreis zu unserem heutigen Thema. Die Erdnuss spielt nicht nur in der Landwirtschaft eine Rolle, sondern ist auch als Lebensmittel interessant. Und deshalb gerade lohnt es sich, einen genauen Blick auf die vielseitige Kulturpflanze zu werfen. Damit schließt das Programm rund um die Landwirtschaft für heute. Ich freue mich, dass Sie dabei waren und verabschiede mich hier von Ihnen. Bis zum nächsten Mal. Auf Wiederhören.

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1: Hallo und herzlich willkommen zu Nachrichten im Fokus heute am Donnerstag, den 15. Oktober.
0: Nationale Nachrichten.
1: Paraguay setzt auf regionale Energiekooperation. Paraguay hat bei einem Treffen der Energieorganisation OLA-CDE in der Dominikanischen Republik über neue Technologien und Investitionen beraten. Das Land will seine Wasserkraft nutzen, um neue wirtschaftliche Aktivitäten anzuziehen. Die Mitgliedstaaten wollen unter anderem den steigenden Strombedarf durch künstliche Intelligenz untersuchen und die Energieversorgung modernisieren. Paraguay hofft, dadurch Investitionen und Arbeitsplätze zu schaffen. Paraguays Verkäufe steigen im August um 4,4%. Die Verkäufe in Paraguay sind im August im Jahresvergleich um 4,4% gestiegen. Laut dem Estimador de Cifras de Negocios der Zentralbank BCP lag das kumulierte Wachstum bis Ende August bei 4,5%. Treiber waren vor allem das verarbeitende Gewerbe und der Handel. Besonders deutlich stiegen die Verkäufe von chemisch-pharmazeutischen Produkten und Kraftstoffen. Der Dienstleistungssektor entwickelte sich dagegen rückläufig, unter anderem bei Transport, Telekommunikation und Dienstleistungen für Unternehmen. Itabua bereitet sich auf mögliche Überschwemmungen vor. Die Behörden im Departement Itabua aktualisieren ihren Notfallplan angesichts möglicher Überschwemmungen durch El Niño. Dabei sollen besonders gefährdete Gebiete identifiziert und Maßnahmen zum Schutz der Bevölkerung koordiniert werden. Besondere Aufmerksamkeit gilt dem Zugang zum Allgemeinen Krankenhaus von Itabua, da überlaufende Flüsse die Nationalstraße Paraguay 6 beeinträchtigen könnten. Deshalb werden alternative Verkehrswege und die Kapazitäten anderer Krankenhäuser geprüft.
0: Internationale Nachrichten.
1: Unwetter in Chile führt zu Alarmstufe Rot in Santiago. Nach schweren Gewittern, Hagel und starken Regenfällen haben die Behörden für die Region Santiago Alarmstufe Rot ausgerufen. Der U-Bahn-Verkehr ist eingeschränkt und mehr als 36.000 Haushalte waren ohne Strom. Die Unwetter betreffen weite Teile Zentral- und Südchiles. Seit Mitte des Jahres kamen durch das von El Niño beeinflusste Wetter mindestens 16 Menschen ums Leben, mehr als 3.000 Menschen sind betroffen. Tausende Kolumbianer protestieren gegen die Regierung. Tausende Menschen haben in mehreren Städten Kolumbiens gegen die Regierung von Präsident Abelardo de la Espriella protestiert. Gewerkschaften und Oppositionsparteien kritisieren geplante Kürzungen bei öffentlichen Einrichtungen und den Wegfall von Stromsubventionen. Die Proteste folgen auf ein umstrittenes Dekret zur Einschränkung gewaltsamer Demonstrationen. Der Präsident verteidigte das Recht auf friedlichen Protest, kündigte aber ein konsequentes Vorgehen gegen Gewalt und Straßenblockaden an. IWF fordert weltweit effizientere Staatsausgaben. Der Internationale Währungsfonds IWF fordert die Staaten auf, öffentliche Ausgaben effizienter zu gestalten und ihre Haushalte angesichts steigender Schulden und Finanzierungskosten zu stabilisieren. Zudem sollten Regierungen zusätzliche Einnahmequellen erschließen und ihre Budgets an die wirtschaftliche Lage anpassen. Für 2026 erwartet der IWF ein weltweites Wirtschaftswachstum von 3,1%. Risiken ergeben sich unter anderem aus dem Krieg im Nahen Osten und den steigenden Energiepreisen.
0: Sportnachrichten.
1: Trans-Itapua Bike bringt Radfahrer aus 4 Ländern nach Itapua. Am Sonntag, dem 18. Oktober, findet in Trinidad die 13. Ausgabe der Trans-Itapua Bike statt. Mehr als 210 Radfahrer aus 4 Ländern nehmen an dem internationalen Mountainbike-Rennen teil, das zum Kalender der UCI gehört. Die Strecke führt durch das Umfeld der Jesuitenmission Trinidad und umfasst 21,6 Kilometer pro Runde. Neben Kinderkategorien wird erstmals auch die Auszeichnung König und Königin des Berges vergeben. Das Rennen soll den Sporttourismus in Itapua stärken. Infantino behauptet sich im Machtkampf bei der FIFA. FIFA-Präsident Gianni Infantino geht gestärkt in die Ratssitzung in Zürich. Trotz Kritik der UEFA, CONCACAF und AFC fehlt seinen Gegnern bislang ein Gegenkandidat für die Wahl im März 2027. Diskutiert werden auch die Verteilung der FIFA-Finanzreserven, die mögliche Vergabe der ersten Frauen-Club-Weltmeisterschaft 2028 an die USA und der umstrittene FIFA-Friedenspreis.
0: Lokale Nachrichten.
1: Versteigerung von Gegenständen der Kooperative und Association Neuland. Am Freitag, den 16. Oktober, findet ab 8 Uhr eine Versteigerung von Gegenständen aus den Abteilungen der Kooperative und Association Neuland statt. Der Veranstaltungsort ist der Hof der ehemaligen Eisenwarenabteilung, bekannt als Patio Ex Ferreteria. Mitteilung an die Viehzüchter der Kooperative Neuland. Die Estancia Potsdam bietet ausschließlich für Mitglieder der Kooperative Neuland die Möglichkeit, Brahman, Brangus und Santa Gertrudis Bullen zu einem festen Preis zu kaufen. Die Besichtigung findet jeden Freitag nachmittags nach vorheriger Absprache statt. Dieses Angebot gilt bis Ende Dezember. Für weitere Informationen kann man sich an die Telefonnummer 0982 582 177 oder 0983 372 607 wenden. Mitteilungen der Sektion de Guías. Die Sektion Guías informiert die Produzenten über folgende Punkte. Erstens die Guía Electronica. Die Sektion Guías bietet erneut an, für Produzenten die Beantragung des Modulo Ganadero Guía Electronica zu übernehmen. Interessierte können sich direkt im Büro melden. Zweitens Caravana SIAP Carimbo 7. Es besteht wieder die Möglichkeit, Ohrmarken, Caravanas, für Carimbo 7 neugeborene Kälber zu erhalten. Dafür müssen die Kälber bei der Sektion Guías deklariert werden. Wichtiger Hinweis: Dies gilt nur für Produzenten, die bereits im Modulo Ganadero eingeschrieben sind. Sie hören den Wetterbericht für heute Donnerstag. Am Morgen ist es bedeckt. Die Temperaturen liegen bei etwa 18 bis 22 Grad. Der Wind weht mäßig aus südlichen bis südwestlichen Richtungen. Am Nachmittag lockert die Bewölkung etwas auf. Zeitweise ist es leicht bewölkt. Die Temperaturen erreichen bis zu 26 Grad. Der Wind weht schwach bis mäßig aus südlicher Richtung. Am Abend ist es zunächst leicht bewölkt, später bleibt es wechselnd bewölkt und frei. Die Temperaturen sinken von etwa 25 auf 20 Grad. Der Wind weht schwach bis mäßig aus Süden bis Südwest. Das waren die Nachrichten für heute Donnerstag, den 15. Oktober. Am 15. Oktober wird der Welttag des Händewaschens begangen. Er wurde 2008 ins Leben gerufen, um die Bedeutung der Handhygiene stärker ins Bewusstsein zu rücken und die Verbreitung von Infektionskrankheiten zu verhindern. Regelmäßiges Händewaschen mit Wasser und Seife kann das Risiko von Durchfall und Atemwegserkrankungen deutlich senken. Dieser Tag erinnert daran, die Hände gründlich einzuseifen und dabei auch Fingerkuppen und Daumen nicht zu vergessen. Außerdem wird am 15. Oktober der Internationale Tag der Frauen auf dem Land begangen. Die Vereinten Nationen riefen ihn 2007 ins Leben, um die wichtige Rolle von Frauen in der Landwirtschaft, der Ernährungssicherheit und der Entwicklung ländlicher Gemeinden hervorzuheben. Gleichzeitig macht der Aktionstag auf Herausforderungen wie Armut, ungleichen Zugang zu Bildung und Gesundheitsversorgung sowie fehlende Mitbestimmung aufmerksam. Er würdigt die Leistungen von Frauen auf dem Land und setzt sich für bessere Lebensbedingungen und gleiche Chancen ein. Von hier aus geht ein herzlicher Glückwunsch und eine Anerkennung an alle Frauen auf dem Land aus. Damit schließt der Nachrichtenblock für heute. Ich freue mich, dass Sie mit dabei waren und verabschiede mich hier von Ihnen bis zum nächsten Mal, in dem ich einen schönen Tag wünsche. Auf Wiederhören!

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0: Es la hora 11 en punto. La temperatura 21 grados, 2 décimas.
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1: Hallo und herzlich willkommen zu Nachrichten im Fokus heute am Donnerstag, den 15. Oktober.
0: Nationale Nachrichten.
1: Paraguay setzt auf regionale Energiekooperation. Paraguay hat bei einem Treffen der Energieorganisation OLA-CDE in der Dominikanischen Republik über neue Technologien und Investitionen beraten. Das Land will seine Wasserkraft nutzen, um neue wirtschaftliche Aktivitäten anzuziehen. Die Mitgliedstaaten wollen unter anderem den steigenden Strombedarf durch künstliche Intelligenz untersuchen und die Energieversorgung modernisieren. Paraguay hofft, dadurch Investitionen und Arbeitsplätze zu schaffen. Paraguays Verkäufe steigen im August um 4,4%. Die Verkäufe in Paraguay sind im August im Jahresvergleich um 4,4% gestiegen. Laut dem Estimador de Cifras de Negocios der Zentralbank BCP lag das kumulierte Wachstum bis Ende August bei 4,5%. Treiber waren vor allem das verarbeitende Gewerbe und der Handel. Besonders deutlich stiegen die Verkäufe von chemisch-pharmazeutischen Produkten und Kraftstoffen. Der Dienstleistungssektor entwickelte sich dagegen rückläufig, unter anderem bei Transport, Telekommunikation und Dienstleistungen für Unternehmen. Itabua bereitet sich auf mögliche Überschwemmungen vor. Die Behörden im Departement Itabua aktualisieren ihren Notfallplan angesichts möglicher Überschwemmungen durch El Niño. Dabei sollen besonders gefährdete Gebiete identifiziert und Maßnahmen zum Schutz der Bevölkerung koordiniert werden. Besondere Aufmerksamkeit gilt dem Zugang zum Allgemeinen Krankenhaus von Itabua, da überlaufende Flüsse die Nationalstraße Paraguay 6 beeinträchtigen könnten. Deshalb werden alternative Verkehrswege und die Kapazitäten anderer Krankenhäuser geprüft.
0: Internationale Nachrichten.
1: Unwetter in Chile führt zu Alarmstufe Rot in Santiago. Nach schweren Gewittern, Hagel und starken Regenfällen haben die Behörden für die Region Santiago Alarmstufe Rot ausgerufen. Der U-Bahn-Verkehr ist eingeschränkt und mehr als 36.000 Haushalte waren ohne Strom. Die Unwetter betreffen weite Teile Zentral- und Südchiles. Seit Mitte des Jahres kamen durch das von El Niño beeinflusste Wetter mindestens 16 Menschen ums Leben, mehr als 3.000 Menschen sind betroffen. Tausende Kolumbianer protestieren gegen die Regierung. Tausende Menschen haben in mehreren Städten Kolumbiens gegen die Regierung von Präsident Abelardo de la Espriella protestiert. Gewerkschaften und Oppositionsparteien kritisieren geplante Kürzungen bei öffentlichen Einrichtungen und den Wegfall von Stromsubventionen. Die Proteste folgen auf ein umstrittenes Dekret zur Einschränkung gewaltsamer Demonstrationen. Der Präsident verteidigte das Recht auf friedlichen Protest, kündigte aber ein konsequentes Vorgehen gegen Gewalt und Straßenblockaden an. IWF fordert weltweit effizientere Staatsausgaben. Der Internationale Währungsfonds IWF fordert die Staaten auf, öffentliche Ausgaben effizienter zu gestalten und ihre Haushalte angesichts steigender Schulden und Finanzierungskosten zu stabilisieren. Zudem sollten Regierungen zusätzliche Einnahmequellen erschließen und ihre Budgets an die wirtschaftliche Lage anpassen. Für 2026 erwartet der IWF ein weltweites Wirtschaftswachstum von 3,1%. Risiken ergeben sich unter anderem aus dem Krieg im Nahen Osten und den steigenden Energiepreisen.
0: Sportnachrichten.
1: Trans-Itapua Bike bringt Radfahrer aus 4 Ländern nach Itapua. Am Sonntag, dem 18. Oktober, findet in Trinidad die 13. Ausgabe der Trans-Itapua Bike statt. Mehr als 210 Radfahrer aus 4 Ländern nehmen an dem internationalen Mountainbike-Rennen teil, das zum Kalender der UCI gehört. Die Strecke führt durch das Umfeld der Jesuitenmission Trinidad und umfasst 21,6 Kilometer pro Runde. Neben Kinderkategorien wird erstmals auch die Auszeichnung König und Königin des Berges vergeben. Das Rennen soll den Sporttourismus in Itapua stärken. Infantino behauptet sich im Machtkampf bei der FIFA. FIFA-Präsident Gianni Infantino geht gestärkt in die Ratssitzung in Zürich. Trotz Kritik der UEFA, CONCACAF und AFC fehlt seinen Gegnern bislang ein Gegenkandidat für die Wahl im März 2027. Diskutiert werden auch die Verteilung der FIFA-Finanzreserven, die mögliche Vergabe der ersten Frauen-Club-Weltmeisterschaft 2028 an die USA und der umstrittene FIFA-Friedenspreis.
0: Lokale Nachrichten.
1: Versteigerung von Gegenständen der Kooperative und Association Neuland. Am Freitag, den 16. Oktober, findet ab 8 Uhr eine Versteigerung von Gegenständen aus den Abteilungen der Kooperative und Association Neuland statt. Der Veranstaltungsort ist der Hof der ehemaligen Eisenwarenabteilung, bekannt als Patio Ex Ferreteria. Mitteilung an die Viehzüchter der Kooperative Neuland. Die Estancia Potsdam bietet ausschließlich für Mitglieder der Kooperative Neuland die Möglichkeit, Brahman, Brangus und Santa Gertrudis Bullen zu einem festen Preis zu kaufen. Die Besichtigung findet jeden Freitag nachmittags nach vorheriger Absprache statt. Dieses Angebot gilt bis Ende Dezember. Für weitere Informationen kann man sich an die Telefonnummer 0982 582 177 oder 0983 372 607 wenden. Mitteilungen der Sektion de Guías. Die Sektion Guías informiert die Produzenten über folgende Punkte. Erstens die Guía Electronica. Die Sektion Guías bietet erneut an, für Produzenten die Beantragung des Modulo Ganadero Guía Electronica zu übernehmen. Interessierte können sich direkt im Büro melden. Zweitens Caravana SIAP Carimbo 7. Es besteht wieder die Möglichkeit, Ohrmarken, Caravanas, für Carimbo 7 neugeborene Kälber zu erhalten. Dafür müssen die Kälber bei der Sektion Guías deklariert werden. Wichtiger Hinweis: Dies gilt nur für Produzenten, die bereits im Modulo Ganadero eingeschrieben sind. Sie hören den Wetterbericht für heute Donnerstag. Am Morgen ist es bedeckt. Die Temperaturen liegen bei etwa 18 bis 22 Grad. Der Wind weht mäßig aus südlichen bis südwestlichen Richtungen. Am Nachmittag lockert die Bewölkung etwas auf. Zeitweise ist es leicht bewölkt. Die Temperaturen erreichen bis zu 26 Grad. Der Wind weht schwach bis mäßig aus südlicher Richtung. Am Abend ist es zunächst leicht bewölkt, später bleibt es wechselnd bewölkt und frei. Die Temperaturen sinken von etwa 25 auf 20 Grad. Der Wind weht schwach bis mäßig aus Süden bis Südwest. Das waren die Nachrichten für heute Donnerstag, den 15. Oktober. Am 15. Oktober wird der Welttag des Händewaschens begangen. Er wurde 2008 ins Leben gerufen, um die Bedeutung der Handhygiene stärker ins Bewusstsein zu rücken und die Verbreitung von Infektionskrankheiten zu verhindern. Regelmäßiges Händewaschen mit Wasser und Seife kann das Risiko von Durchfall und Atemwegserkrankungen deutlich senken. Dieser Tag erinnert daran, die Hände gründlich einzuseifen und dabei auch Fingerkuppen und Daumen nicht zu vergessen. Außerdem wird am 15. Oktober der Internationale Tag der Frauen auf dem Land begangen. Die Vereinten Nationen riefen ihn 2007 ins Leben, um die wichtige Rolle von Frauen in der Landwirtschaft, der Ernährungssicherheit und der Entwicklung ländlicher Gemeinden hervorzuheben. Gleichzeitig macht der Aktionstag auf Herausforderungen wie Armut, ungleichen Zugang zu Bildung und Gesundheitsversorgung sowie fehlende Mitbestimmung aufmerksam. Er würdigt die Leistungen von Frauen auf dem Land und setzt sich für bessere Lebensbedingungen und gleiche Chancen ein. Von hier aus geht ein herzlicher Glückwunsch und eine Anerkennung an alle Frauen auf dem Land aus. Damit schließt der Nachrichtenblock für heute. Ich freue mich, dass Sie mit dabei waren und verabschiede mich hier von Ihnen bis zum nächsten Mal, in dem ich einen schönen Tag wünsche. Auf Wiederhören!

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0: Es la hora 15 en punto. La temperatura 25 grados, 4 décimas.
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0: Es la hora 16 en punto.
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0: Hallo und herzlich willkommen, lieber Zuhörer, in der Sendung rund um die Landwirtschaft. Heute geht es um die Erdnuss. Deshalb haben wir uns mit Agronom Mike Voth über die Geschichte des Erdnussanbaus hier in Neuland beschäftigt und über die Herausforderungen und die Zukunft des Erdnussanbaus in Neuland gesprochen. Danach hören Sie außerdem noch einige interessante Informationen und Fakten über die Erdnuss. Wir steigen mit dem Gespräch mit Mike Voth ein. Meine erste Frage betraf die lokale Produktion, während welcher sich die Anbau von der Erdnuss nur im Moment eine Kolonie Neuland in welcher Bedeutung haftet für diese Zone hier in Neuland?
1: Ja, ich habe ja sehr lange gesagt, und fange gleich ja, ich will nicht Jahre sein, aber eine 10. Jahre, 10. Jahre, wenn es so geht. Wir haben dann Baumwoll, wir haben Ehnet, wir haben Sesam, Escova, Dolis. Du hast anders viel Ehnet gesagt, und du hast sehr viel im Schwung gekommen. In den 9. Jahre hat wir, dass der mir gesagt hat, zwischen 6 und 7000 Hektar Ehnet, was wir in Neuland hatten. Das ist nicht mehr so viel, als wir hier alles Typ Agri. Und dort heute dort wir alles, du sind in so Sandbottoms, was viel eh nicht hatte. Und dann ging dort irgendwann drauf, meine Situation, und war dann so, dort spielt dann alle mit. Und dort wirklich ab, mehr wirklich ein paar hundert Hektar wir dann noch, in 2010 Jahren und so wie 2008, wir wenig eh nicht. Ja, 2019 kommen wir dann noch ab 500 Hektar und fallet war, wenn es, wie heute von 2019 war mal so ja Weizel, das war dann mal Drehchen, mal so ja Not und so überhaupt hauptsächlich Dreher. Dann kommen wir irgendwann mal ab 100 Hektar und dann ab 200 und dann nur letzte 3 Jahre habe ich dann noch zwischen 700 und dann 800 und das Jahr sogar um 940 Hektar innet gehabt. Und hauptsächlich ist hier auch die Preisverbesserung und auch die erste neue Sorte oder Sorte, die nicht gebracht sind. Die Leute in den Bildern auch mehr Rentabilität geben. Und dort mag dann auch was möglich dort damit wieder tun will.
0: Ich möchte kurz auf die Herausforderungen der Rede kommen in der Rentabilität von Ednet Onbü. Was sind Schwierigkeiten, was sind die größten Schwierigkeiten in diesem Bereich, besonders in Bezug auf das Klima, auf das Wetter, was wir hier haben, die Kosten und auch die Erträge, die man dadurch einbringen kann?
1: Ja, was wir, oder was ja, ich gesehen habe, dort in den letzten 6 Jahren, dort wie zwischen 10 und 14% weniger Rains in dem Periode, wenn man sagen, vom Dezember bis Mai haben, gehabt. Also im Durchschnitt, alle 6 Jahre. Aber wir sehen auch, dass die Kreadote dort wie du 20% mehr Erträge gehabt haben, trotzdem dass dort drehen wir. Auch dort sind der Schnitt nicht genommen. Ja, das sei ja gerade die Jahre in 23, wir haben gerade die Jahre in 24, die haben wir dem Promedio dann noch Kuchen gebracht. Aber wir haben 20% verbessert können unsere Rendimente, auch mit weniger Rehen so im Durchschnitt. Dort sind wir Logro, also dort wie auch mit den Sorten, mit dem Manejo sein auch gut. So gut dort Handtagerie, dort ihr Rendiment auch stehen bleibt. Und ja, dort hat man hohe Kosten, also wenn man viel will ernten, dann muss man auch mal investieren. Dort ist dann eben so mit Kosten verbunden. Aber vor allem, dort war da, der ist sehr aufhängig von Wetter, wie am liebsten, weil der jeden Weg da nicht mal mit der Ehe. Und dort mag dort die Schwierigkeit, wenn es wie letzte Jahre eben mal 9 ohne Rein hatte, und dort mag dann der Träger immer nicht so positiv. Und so macht wie dann, dort sind dann die Schwierigkeiten, die Reins einmal. Der hat nicht unbedingt, wenn Wetter du hast, dann mag der Herd eben nicht stehen. Aber wenn das nicht Wetter ist und dann Herd ist, das ist das Problem. Und du her. Es sind die Rains, die lange Periode ohne Rain immer das Problem gewesen. Das andere, das Schriebeln wie geregelt.
0: Wenn wir dann noch ein bisschen näher auf die Produktion und auch besonders auf die Zukunft schauen, wird es ungefähr ein Produktionsvolumen, was in nüter Zeit eine Erdnähe geplant wird, oder von Erdnähe geplant wird, in was dürft ihr für Aussichten beim Wachstum in diesem Bereich für die kommenden Jahre?
1: Ja, wir hatten sehr gute Erträge in den letzten Ja, sicher, wie manche mit weniger, manche mit mehr, aber in großen Ganzen hat man gute Erträge und gute Preise, wie die dann eigentlich alle stellen. Und so, das ist nun leider nicht so der Fall, die Preise sind leer gegangen und auch der Erträge wäre das ja nicht so positiv, wenn es das dreht, ja. Momentan ist das vielleicht nicht so mitmachend, aber ich glaube, so ist mit der Sorte, was man nicht zur Verfügung hat, und Maschinen haben viele auch, was ich glaube, dass wir müssen in Maschinen da investieren, dass wir neue Maschinen entschrieben, vor allem, was die Arbeitsmaschinen haben, jetzt, die sind ja langsam draschen und dort folgen dann sehr zeitabwendig ist. So glaube ich, würde man hier auch parallel auch in Maschinen investieren. Aber Potenzial ist hier, das Sandbad ums Havi, wir haben anders saß mit 7000 Hektar Hot und so, entweder mit Kräuter oder mit Graswasser. Und daher, für den Bürger sind eh nicht, bringen dem Schwind im Schwung. Und die Preise wurden sich auch irgendwann verfangen. So, was wir sagen. Aber ich glaube, Potenzial ist hier. Wir sind nur mehr bei 1000 Hektar. Wir sind mal gespannt, wo das Jahr was je war. Die wurden wieder investiert. Sicher, die wurden sowieso immer eh nicht hatten. Oder wieder wahrscheinlich in. Ja, Potenzial, wenn man sagen, habe ich eine Maschine, muss man sagen, was man dort dann noch gut nach Lutheran.
0: Vielen Dank schon, Mike, dass du uns in Klinen Ernbleit gejeft hast, das im besonderen Tag von der Irtnet, und dass du uns die Informationen wiedergeeft hast. Dankeschön.
1: Ja, Dankeschön, Oksan.

Nachdem wir uns gerade mit Mike Voigt vom Servicio Agropecuario Neuland über die Entwicklung des Erdnussanbaus in unserer Region unterhalten haben, schauen wir uns jetzt einmal an, was eigentlich in der Erdnuss steckt und warum sie auch für unsere Ernährung interessant ist. Am 13. Oktober wurde der Welttag der Erdnuss begangen, eine gute Gelegenheit, sich nicht nur mit dem Anbau dieser Kulturpflanze zu beschäftigen, sondern auch mit ihren Nährwerten und ihrer Bedeutung für unsere Ernährung. Erdnüsse enthalten pflanzliches Eiweiß, Ballaststoffe, Vitamine, Mineralstoffe und ungesättigte Fettsäuren. Gerade diese ungesättigten Fettsäuren können im Rahmen einer ausgewogenen Ernährung dazu beitragen, die Herzgesundheit zu unterstützen und den Cholesterinspiegel günstig zu beeinflussen. Auch für Menschen mit Diabetes können Erdnüsse eine sinnvolle Ergänzung des Speiseplans sein. Sie haben einen vergleichsweise niedrigen glykämischen Index. Das bedeutet, dass sie den Blutzuckerspiegel nicht so schnell ansteigen lassen wie viele andere Lebensmittel. Am besten eignen sie sich dafür in ihrer natürlichen Form, ohne zusätzlichen Zucker und möglichst ohne viel Salz. Ein weiterer Vorteil: Erdnüsse machen relativ lange satt. Durch die Kombination aus Eiweiß, Ballaststoffen und Fett können sie helfen, das Hungergefühl zu reduzieren. Allerdings sind sie auch kalorienreich. Deshalb kommt es wie bei vielen Lebensmitteln auf die Portionsgröße an. Darüber hinaus liefern Erdnüsse wichtige Mineralstoffe wie Magnesium und Phosphor. Diese benötigt unser Körper unter anderem für die Knochen, die Muskeln und die normale Funktion des Nervensystems. Auch Vitamin E und verschiedene B-Vitamine sind enthalten und erfüllen wichtige Aufgaben im Körper. Doch trotz ihrer vielen Nährstoffe gibt es einen wichtigen Punkt zu beachten. Erdnüsse gehören zu den Lebensmitteln, die schwere allergische Reaktionen auslösen können. Menschen mit einer Erdnussallergie müssen sie deshalb konsequent meiden. Zusammengefasst lässt sich sagen, die Erdnuss ist weit mehr als nur ein Snack für zwischendurch. Sie liefert wertvolle Nährstoffe und kann Teil einer ausgewogenen Ernährung sein, vorausgesetzt man verträgt sie und achtet auf die Menge. Damit schließt sich auch der Kreis zu unserem heutigen Thema. Die Erdnuss spielt nicht nur in der Landwirtschaft eine Rolle, sondern ist auch als Lebensmittel interessant. Und deshalb gerade lohnt es sich, einen genauen Blick auf die vielseitige Kulturpflanze zu werfen. Damit schließt das Programm rund um die Landwirtschaft für heute. Ich freue mich, dass Sie dabei waren und verabschiede mich hier von Ihnen. Bis zum nächsten Mal. Auf Wiederhören.

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0: Es la hora 18 en punto. La temperatura 24 grados, 2 décimas.
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1: Hallo und herzlich willkommen zu Nachrichten im Fokus heute am Donnerstag, den 15. Oktober.
0: Nationale Nachrichten.
1: Paraguay setzt auf regionale Energiekooperation. Paraguay hat bei einem Treffen der Energieorganisation OLAC-CDE in der Dominikanischen Republik über neue Technologien und Investitionen beraten. Das Land will seine Wasserkraft nutzen, um neue wirtschaftliche Aktivitäten anzuziehen. Die Mitgliedstaaten wollen unter anderem den steigenden Strombedarf durch künstliche Intelligenz untersuchen und die Energieversorgung modernisieren. Paraguay hofft, dadurch Investitionen und Arbeitsplätze zu schaffen. Paraguays Verkäufe steigen im August um 4,4%. Die Verkäufe in Paraguay sind im August im Jahresvergleich um 4,4% gestiegen. Laut dem Estimador de Cifras de Negocios der Zentralbank BCP lag das kumulierte Wachstum bis Ende August bei 4,5%. Treiber waren vor allem das verarbeitende Gewerbe und der Handel. Besonders deutlich stiegen die Verkäufe von chemisch-pharmazeutischen Produkten und Kraftstoffen. Der Dienstleistungssektor entwickelte sich dagegen rückläufig, unter anderem bei Transport, Telekommunikation und Dienstleistungen für Unternehmen. Itabua bereitet sich auf mögliche Überschwemmungen vor. Die Behörden im Departement Itabua aktualisieren ihren Notfallplan angesichts möglicher Überschwemmungen durch El Niño. Dabei sollen besonders gefährdete Gebiete identifiziert und Maßnahmen zum Schutz der Bevölkerung koordiniert werden. Besondere Aufmerksamkeit gilt dem Zugang zum Allgemeinen Krankenhaus von Itabua, da überlaufende Flüsse die Nationalstraße Paraguay 6 beeinträchtigen könnten. Deshalb werden alternative Verkehrswege und die Kapazitäten anderer Krankenhäuser geprüft.
0: Internationale Nachrichten.
1: Unwetter in Chile führt zu Alarmstufe Rot in Santiago. Nach schweren Gewittern, Hagel und starken Regenfällen haben die Behörden für die Region Santiago Alarmstufe Rot ausgerufen. Der U-Bahn-Verkehr ist eingeschränkt und mehr als 36.000 Haushalte waren ohne Strom. Die Unwetter betreffen weite Teile Zentral- und Südchiles. Seit Mitte des Jahres kamen durch das von El Niño beeinflusste Wetter mindestens 16 Menschen ums Leben, mehr als 3.000 Menschen sind betroffen. Tausende Kolumbianer protestieren gegen die Regierung. Tausende Menschen haben in mehreren Städten Kolumbiens gegen die Regierung von Präsident Abelardo de la Espriella protestiert. Gewerkschaften und Oppositionsparteien kritisieren geplante Kürzungen bei öffentlichen Einrichtungen und den Wegfall von Stromsubventionen. Die Proteste folgen auf ein umstrittenes Dekret zur Einschränkung gewaltsamer Demonstrationen. Der Präsident verteidigte das Recht auf friedlichen Protest, kündigte aber ein konsequentes Vorgehen gegen Gewalt und Straßenblockaden an. IWF fordert weltweit effizientere Staatsausgaben. Der Internationale Währungsfonds IWF fordert die Staaten auf, öffentliche Ausgaben effizienter zu gestalten und ihre Haushalte angesichts steigender Schulden und Finanzierungskosten zu stabilisieren. Zudem sollten Regierungen zusätzliche Einnahmequellen erschließen und ihre Budgets an die wirtschaftliche Lage anpassen. Für 2026 erwartet der IWF ein weltweites Wirtschaftswachstum von 3,1%. Risiken ergeben sich unter anderem aus dem Krieg im Nahen Osten und den steigenden Energiepreisen.
0: Sportnachrichten.
1: Trans-Itapua Bike bringt Radfahrer aus 4 Ländern nach Itapua. Am Sonntag, dem 18. Oktober, findet in Trinidad die 13. Ausgabe der Trans-Itapua Bike statt. Mehr als 210 Radfahrer aus 4 Ländern nehmen an dem internationalen Mountainbike-Rennen teil, das zum Kalender der UCI gehört. Die Strecke führt durch das Umfeld der Jesuitenmission Trinidad und umfasst 21,6 Kilometer pro Runde. Neben Kinderkategorien wird erstmals auch die Auszeichnung König und Königin des Berges vergeben. Das Rennen soll den Sporttourismus in Itapua stärken. Infantino behauptet sich im Machtkampf bei der FIFA. FIFA-Präsident Gianni Infantino geht gestärkt in die Ratssitzung in Zürich. Trotz Kritik der UEFA, CONCACAF und AFC fehlt seinen Gegnern bislang ein Gegenkandidat für die Wahl im März 2027. Diskutiert werden auch die Verteilung der FIFA-Finanzreserven, die mögliche Vergabe der ersten Frauen-Club-Weltmeisterschaft 2028 an die USA und der umstrittene FIFA-Friedenspreis.
0: Lokale Nachrichten.
1: Versteigerung von Gegenständen der Kooperative und Association Neuland. Am Freitag, den 16. Oktober, findet ab 8 Uhr eine Versteigerung von Gegenständen aus den Abteilungen der Kooperative und Association Neuland statt. Der Veranstaltungsort ist der Hof der ehemaligen Eisenwarenabteilung, bekannt als Patio Ex Ferreteria. Mitteilung an die Viehzüchter der Kooperative Neuland. Die Estancia Potsdam bietet ausschließlich für Mitglieder der Kooperative Neuland die Möglichkeit, Brahman, Brangus und Santa Gertrudis Bullen zu einem festen Preis zu kaufen. Die Besichtigung findet jeden Freitag nachmittags nach vorheriger Absprache statt. Dieses Angebot gilt bis Ende Dezember. Für weitere Informationen kann man sich an die Telefonnummern 0982 582 177 oder 0983 372 607 wenden. Mitteilungen der Sektion de Guías. Die Sektion Guías informiert die Produzenten über folgende Punkte. Erstens die Guía Electrónica. Die Sektion Guías bietet erneut an, für Produzenten die Beantragung des Modulo Ganadero Guía Electrónica zu übernehmen. Interessierte können sich direkt im Büro melden. Zweitens Caravana SIAP Carimbo 7. Es besteht wieder die Möglichkeit, Ohrmarken Caravanas für Carimbo 7 neugeborene Kälber zu erhalten. Dafür müssen die Kälber bei der Sektion Guías deklariert werden. Wichtiger Hinweis: Dies gilt nur für Produzenten, die bereits im Modulo Ganadero eingeschrieben sind. Sie hören den Wetterbericht für heute Donnerstag. Am Morgen ist es bedeckt. Die Temperaturen liegen bei etwa 18 bis 22 Grad. Der Wind wird mäßig aus südlichen bis südwestlichen Richtungen. Am Nachmittag lockert die Bewölkung etwas auf. Zeitweise ist es leicht bewölkt. Die Temperaturen erreichen bis zu 26 Grad. Der Wind weht schwach bis mäßig aus südlicher Richtung. Am Abend ist es zunächst leicht bewölkt, später bleibt es wechselnd bewölkt und frei. Die Temperaturen sinken von etwa 25 auf 20 Grad. Der Wind weht schwach bis mäßig aus Süden bis Südwest. Das waren die Nachrichten für heute Donnerstag, den 15. Oktober. Am 15. Oktober wird der Welttag des Händewaschens begangen. Er wurde 2008 ins Leben gerufen, um die Bedeutung der Handhygiene stärker ins Bewusstsein zu rücken und die Verbreitung von Infektionskrankheiten zu verhindern. Regelmäßiges Händewaschen mit Wasser und Seife kann das Risiko von Durchfall und Atemwegserkrankungen deutlich senken. Dieser Tag erinnert daran, die Hände gründlich einzuseifen und dabei auch Fingerkuppen und Daumen nicht zu vergessen. Außerdem wird am 15. Oktober der Internationale Tag der Frauen auf dem Land begangen. Die Vereinten Nationen riefen ihn 2007 ins Leben, um die wichtige Rolle von Frauen in der Landwirtschaft, der Ernährungssicherheit und der Entwicklung ländlicher Gemeinden hervorzuheben. Gleichzeitig macht der Aktionstag auf Herausforderungen wie Armut, ungleichen Zugang zu Bildung und Gesundheitsversorgung sowie fehlende Mitbestimmung aufmerksam. Er würdigt die Leistungen von Frauen auf dem Land und setzt sich für bessere Lebensbedingungen und gleiche Chancen ein. Von hier aus geht ein herzlicher Glückwunsch und eine Anerkennung an alle Frauen auf dem Land aus. Damit schließt der Nachrichtenblock für heute. Ich freue mich, dass Sie mit dabei waren und verabschiede mich hier von Ihnen bis zum nächsten Mal, in dem ich einen schönen Tag wünsche. Auf Wiederhören!

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